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1: 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Was ist Ihre Entschuldigung?

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1: Die neue ungarische Regierung will das umstrittene LGBTQ-Gesetz der Vorgängerregierung ändern. Künftig sollen allgemein Inhalte verboten sein, die die körperliche, geistige, emotionale oder moralische Entwicklung von Kindern ernsthaft beeinträchtigen können, und zwar unabhängig von der sexuellen Orientierung. Unter dem ehemaligen Ministerpräsidenten Viktor Orban hat Ungarn jahrelang die Rechte von LGBTQ-Menschen eingeschränkt. Die Frist für die vorzeitige Rückzahlung von Wohnbaudarlehen im Burgenland wurde verlängert. Die gemeinnützigen Wohnbauträger haben jetzt noch bis Ende September Zeit, ihre Darlehen mit einem Nachlass zurückzuzahlen. Ursprünglich hätte die Rückzahlung bereits Ende Juni abgeschlossen sein sollen. Die Verlängerung sei notwendig gewesen, um so viele Mieterinnen und Mieter wie möglich entlasten zu können, heißt es. US-Rapper Macklemore ist nach seinen pro-palästinensischen Äußerungen bei Konzerten von Ed Sheeran aus dem weiteren Vorprogramm der Tour gestrichen worden. Mehrere Veranstaltungsorte hätten mitgeteilt, dass sie kein Konzert mit Macklemore im Line-Up zulassen würden. Der Rapper hat auf der Bühne unter anderem Free Palestine gerufen. Der SCR Altach hat sich mit dem ehemaligen WSG Tirol-Spieler Johannes Naschberger verstärkt. Der 26-jährige Mittelfeldmann ist nach seinem Vertragsende in Wattens seit Juli ohne Verein. Jetzt hat er einen Vertrag bis Sommer 2027 in Altach unterschrieben.
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4: Schönen guten Morgen heute am Dienstag, gestern nass und mau, heute warm und sonnig. Jetzt in der Früh zwar noch nicht, da hängt noch Nebel rum, aber spätestens am Nachmittag wird es richtig fein, weil ganz viel Sonnenschein und sehr warm wird es. 28 Grad gibt es heute maximal.
5: Schönen guten Morgen zu euch ins Auto. Aktueller Überblick über Österreichs Straßen, sehr entspannt um die Uhrzeit. Momentan ist nichts los. Gute Fahrt!
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7: Schönen guten Morgen am Dienstag, den 15. September haben wir mittlerweile und passend zur Uhrzeit gibt es jetzt ein bisschen Bedroom Pop aus Massachusetts. Hier ist Will Paquin auf Pirate Radio. 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
1: Gogol Bordello hier auf Pirate Radio. Schönen guten Morgen. In Kürze ist es 6:45 Uhr. Zeit zum Aufstehen wird's. Falls du noch tanken musst diese Woche, mein Beileid. Bei mir war es gestern soweit. Ja, das tut schon weh, gell? Weit über 2 Euro für den Diesel zahlen. Schauen wir, wie es weitergeht diese Woche. Bei 3 Euro, glaube ich, satteln wir wirklich ein Pferd auf.

0: Guten Morgen mit MGMT hier auf Pirate Radio. Bei uns kriegst du Alternative Sounds statt Mainstream-Zeug. Willkommen am Dienstagmorgen. 6 Minuten sind es noch bis 6:30 und das Wetter wird heute endlich wieder besser. Heute kriegen wir sehr viel die Sonne zu Gesicht und bis zu 24, im Westen sogar 28 Grad.
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Aufstehen mit Beach Bunny hier auf Pirate Radio. Wir sind so anders wie du. Wir stehen nicht auf Mainstream, sondern auf Alternative Rock und Pop nonstop. Und da gibt's wieder was Neues, auch aus Österreich, zum Beispiel von Bates. Oder von Mother's Cake. Oder von den Sex on Fire Legenden Kings of Leon.

sehr melancholische Nummer, muss ich sagen. Da will man den fast so ein bisschen trösten, den Sänger, gell? Bisschen ungewohnt für die Kings of Leon. Aber damit du in Zukunft keine Neuvorstellung mehr verpasst, schalt am Sonntag immer ein, ab 13 Uhr bei unserem Release-Radar. Und nachlesen kannst du natürlich die neuen Tracks auch auf PirateRadio.at.

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1: Österreich ist seit 100 Tagen säumig bei der Umsetzung der EU-Lohntransparenzrichtlinie. Ein Entwurf von Sozialministerin Schumann liegt zwar vor, es fehlt aber weiterhin die Zustimmung der beiden Koalitionspartner ÖVP und NEOS. Kritik an der Blockade kommt von der Opposition. Laut den letzten verfügbaren Zahlen der Statistikbehörde Eurostat für das Jahr 2024 verdienen Frauen hierzulande mit Blick auf die Bruttostundenlöhne 17,6% weniger als Männer. Die neue ungarische Regierung will das umstrittene LGBTQ-Gesetz der Vorgängerregierung ändern. Künftig sollen allgemein Inhalte verboten sein, die die körperliche, geistige, emotionale oder moralische Entwicklung von Kindern ernsthaft beeinträchtigen können, und zwar unabhängig von der sexuellen Orientierung. Unter dem ehemaligen Ministerpräsidenten Viktor Orban hat Ungarn jahrelang die Rechte von LGBTQ-Menschen eingeschränkt. Der SCR Altach hat sich mit dem ehemaligen WSG Tirol-Spieler Johannes Naschberger verstärkt. Der 26-jährige Mittelfeldmann ist nach seinem Vertragsende in Wattens seit Juli ohne Verein. Jetzt hat er einen Vertrag bis Sommer 2027 in Altach unterschrieben. In England hat ein Mann gestanden, seine Ehefrau über 20 Jahre lang betäubt und vergewaltigt zu haben. Insgesamt bekennt sich der Mann vor einem Gericht in Manchester in 60 Anklagepunkten schuldig, darunter mehrere Fälle von Vergewaltigung und sexuellen Übergriffen. Neben ihm sind 12 weitere Männer wegen sexueller Straftaten gegen die Frau angeklagt. Sie bestreiten jedoch allesamt die Vorwürfe.
2: Schönen guten Morgen heute am Dienstag. Der Sommer schaut heute auch mal auf einen Sprung vorbei. Es wird richtig, richtig schön heute und sehr warm bei sonnigen 28 Grad höchstens. Aber, und jetzt kommt der Haken, erst am Nachmittag. Davor kann es noch grau sein, neblig, bewölkt bleiben, aber am Nachmittag dann freie Sicht auf blauen Himmel und Sonne.
3: Hallo zu euch ins Auto. Aktuelle Überblick über Österreich. Straßen entspannt. In Wien die üblichen Kolonnen auf der Tangente ab Hirschstetten. Aber ganz wichtig für euch in Oberösterreich auf der A8. Die Welser West-Spange ab heute gesperrt. Also A8 Richtung Knoten vor Altenkreuz. Sperre ab Wels West wegen Bauarbeiten. Und das geht bis nächstes Jahr, nämlich bis in den Juni 2027. Umgeleitet werdet ihr über die A25, den Knoten Heid und die A1. Gute Fahrt!
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4: Morgen, kurz nach 7 ist es, das ist der Dienstag. Ich bin Michael Grohmann und habe für dich in Kürze die Events der Woche. Außerdem coole Musik mit dabei, wie zum Beispiel von Sum 41 und Scofie.

Coole Sounds von Scofi hier auf Pirate Radio VIP. Das ist deine Heimat für Alternative Rock und Pop Nonstop. Das ist dein Pirate Radio. Gleich ist es 7:45 und Lovehead spielen heute im Rockhaus in Salzburg. Und die zwei lang erwarteten Konzerte von Anna-Mai Kantereit, die ja schon fast bis zu einem Jahr mittlerweile ausverkauft waren auch, finden endlich am Wochenende in Wien bzw. in Graz statt. Und ich hoffe, du weißt, wenn auch immer du auf der Suche nach Veranstaltungstipps bist, du brauchst nur vorbeischauen auf unserem Eventkalender auf piratradio.at.

Erinnert mich ein bisschen an We've Got Tonight, gell? Olivia Rodrigo und Robert Smith hier auf Pirate Radio. Das ist der Start in den Dienstagmorgen, den 15. September 2026. Du hast noch 7 Minuten, dann ist es 7:30 und das Wetter wird heute endlich wieder schön. 24 Grad Höchstwert im Osten Österreichs und bis zu 28 sogar in Tirol. Auch wenn es in der Früh noch ein bisschen neblig ausschaut dort und da. Wir kriegen halt viel Sonne, kaum Wind und angenehme Temperaturen. Yeah.

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Das ist ein ganz anderer Sound, als man ihn sonst irgendwo zu hören kriegt, gell? Ist auch richtig so, denn wir sind eine echte Alternative im Radio. Wir sind dein Pirate Radio und spielen Alternative Rock und Pop nonstop. Und ich hab's gestern wieder im Supermarkt erlebt, bei der Backstation, weil einer sich sein Kipferl so rausgeholt hat und nicht die Zange verwendet hat. Da hat's gleich andere gemeint, es ist unhygienisch, das macht man nicht. Verstehe ich auch. Andererseits, diese Zange, die am Tag, ich weiß nicht wie viele tausend Leute angreifen, ist auch ungefähr so hygienisch wie ein Tierschnallen auf einem Amt.

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1: Im Streit um die Briefwahl in den USA hat US-Präsident Donald Trump eine Niederlage vor dem Supreme Court kassiert. Der oberste Gerichtshof hat es abgelehnt, strengere Regeln für die Briefwahl noch vor den Zwischenwahlen im November einzuführen. Die Trump-Regierung wollte, dass die US-Post Briefwahlunterlagen nur noch an Personen übermittelt, die auf einer von den Bundesstaaten zuvor erstellten Wählerliste stehen. Kritiker sagen, die Post würde damit zu einer Kontrollinstanz im Ablauf der Wahl. Der Insolvenzenentgeltfonds könnte nächstes Jahr in Geldnot geraten. Die Arbeiterkammer Wien fordert deshalb heute eine Erhöhung des Beitragssatzes. Konkret soll der Satz von 0,1 auf 0,2% verdoppelt werden. Der Fonds sichert im Insolvenzfall Ansprüche der Arbeitnehmerinnen und Arbeitnehmer wie Löhne, Urlaubsersatzleistungen und Abfertigungen ab. In der Nacht auf heute sind zwei neue Erdbeobachtungssatelliten der EU ins All gestartet. Einer davon soll erstmals die Photosyntheseaktivität der Pflanzen messen. Der andere wird Daten über die Ozeane, die Landmassen und die Atmosphäre sammeln. Beide Satelliten sind mit Technik aus Österreich ausgestattet. Der Wiener Tennisturnierdirektor Herwig Straker verteidigt heute die Pläne zur Reduktion der Doppelspieler. Künftig sollen die Einzelspieler zwischen Platz 30 und 100 mehr Geld bekommen. Straker sagt, das seien die Spieler, die mehr Zuschauer bringen und das Geld brauchen. Die Top 30 würden ohnehin schon sehr viel verdienen.
2: Schönen guten Morgen heute am Dienstag in der Früh noch herbstlich, am Nachmittag dann sommerlich. Bei Sonne bis zu 28 Grad heute maximal. Richtig schön wird's, aber erst am Nachmittag. Jetzt in der Früh und am Vormittag können noch ein paar Nebelschwaden rumhängen.
3: Hallo zu euch ins Auto. Es gibt eine Unfallstelle in Niederösterreich auf der A2 in Fahrt Richtung Wien bei Baden. In weiterer Folge dann auch mühsam vorm Knoten Vösendorf, einige rote Bremslichter auf meinen Kamerabildern. In Wien auf der Tangente Richtung Süden ab Hirschstetten immer wieder zäh und auf der Breitenfurter Straße bei Karlsburg eine Unfallstelle. Das auf jeden Fall einplanen. Und eine wichtige Info heute für Oberösterreich, A8, und zwar die Welser Westspange ist gesperrt wegen Bauarbeiten bis Juni 2027. Das heißt zwischen Wels West und dem Knoten Voralpenkreuz, Richtung Voralpenkreuz. Aktuell eine Sperre. Ausweichen geht über die A25, über den Knoten Heid und die A1. Gute Fahrt!
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4: Jetzt heißt es aber endgültig anziehen und ab in die Arbeit. Das ist dein Pirate Radio am Dienstagmorgen. Ich bin Michael Grohmann und begleite dich mit Luca Malina, den Sportfreunden Stiller, den Picture Books und gleich Tickets für unser nächstes Pirate Radio Konzert im Oktober. Stop.

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ist Pirate Radio Musik, die White Stripes. Schönen guten Morgen, in 10 Minuten ist es 8:30 und heute soll es ja richtig schön werden wieder und auch warm. Kaum Wind, 28 Grad sogar in Tirol und 24 im Osten Österreichs, also das lassen wir uns einreden. Wir hoffen ja alle auf einen goldenen Herbst, wobei die Bauernregeln ja schon alle sagen, es soll ein strenger Winter werden. Freut sicher die Skiliftbetreiber, aber mir ist nicht gern kalt.

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1: Die Frist für die vorzeitige Rückzahlung von Wohnbaudarlehen im Burgenland wurde verlängert. Die gemeinnützigen Wohnbauträger haben jetzt noch bis Ende September Zeit, ihre Darlehen mit einem Nachlass zurückzuzahlen. Ursprünglich hätte die Rückzahlung bereits Ende Juni abgeschlossen sein sollen. Die Verlängerung sei notwendig gewesen, um so viele Mieterinnen und Mieter wie möglich entlasten zu können, heißt es. Im Streit um die Briefwahl in den USA hat US-Präsident Donald Trump eine Niederlage vor dem Supreme Court kassiert. Der oberste Gerichtshof hat es abgelehnt, strengere Regeln für die Briefwahl noch vor den Zwischenwahlen im November einzuführen. Die Trump-Regierung wollte, dass die US-Post Briefwahlunterlagen nur noch an Personen übermittelt, die auf einer von den Bundesstaaten zuvor erstellten Wählerliste stehen. Kritiker sagen, die Post würde damit zu einer Kontrollinstanz im Ablauf der Wahl. Der Insolvenzenentgeltfonds könnte nächstes Jahr in Geldnot geraten. Die Arbeiterkammer Wien fordert deshalb heute eine Erhöhung des Beitragssatzes. Konkret soll der Satz von 0,1 auf 0,2% verdoppelt werden. Der Fonds sichert im Insolvenzfall Ansprüche der Arbeitnehmerinnen und Arbeitnehmer wie Löhne, Urlaubsersatzleistungen und Abfertigungen ab. Der Wiener Tennisturnierdirektor Herwig Straker verteidigt heute die Pläne zur Reduktion der Doppelspieler. Künftig sollen die Einzelspieler zwischen Platz 30 und 100 mehr Geld bekommen. Straker sagt, das seien die Spieler, die mehr Zuschauer bringen und das Geld brauchen. Die Top 30 würden ohnehin schon sehr viel verdienen.
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3: Schönen guten Morgen heute am Dienstag, heute am schönsten Tag der Woche vom Wetter her. Nach Nebel, jetzt am Vormittag, gibt's in ganz Österreich Sonnenschein. Am Nachmittag warm wird's bei Temperaturen bis zu 28 Grad höchstens.
4: Hallo zu euch ins Auto. Es gibt eine Unfallstelle in Niederösterreich auf der A2 in Fahrtrichtung Wien bei Baden. In weiterer Folge dann auch mühsam vorm Knoten Vösendorf, einige rote Bremslichter auf meinen Kamerabildern. In Wien auf der Tangente Richtung Süden ab Hirschstetten immer wieder zäh und auf der Breitenfurter Straße bei Kalksburg eine Unfallstelle. Das auf jeden Fall einplanen. Und eine wichtige Info heute für Oberösterreich, A8, und zwar die Welser Westspange ist gesperrt wegen Bauarbeiten bis Juni 2027. Das heißt zwischen Wels West und dem Knoten Voralpenkreuz, Richtung Voralpenkreuz, aktuell eine Sperre. Ausweichen geht über die A25, über den Knoten Heid und die A1. Gute Fahrt!
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5: Schönen guten Morgen, willkommen in der Arbeit. Das ist dein Pirate Radio, gleich mit den neuesten Kinofilmen. Und das sind zwei absolute Hollywood-Stars. Ab Donnerstag auf der großen Leinwand gemeinsam zu sehen.

Justice auf Pirate Radio. Schönen Start in den Dienstagmorgen. Ich hoffe, du hast schon deinen ersten Kaffee in der Arbeit getrunken und bist bereit für die neuesten Kinoinfos. Denn Reacher-Darsteller Alan Ritchson ist zurück. Und zwar diesmal wirklich auf der großen Leinwand, nicht nur im Streaming-Portal. Und noch dazu gemeinsam mit Owen Wilson. Ist irgendwie eine lustige Paarung, kannst du aber anschauen ab Donnerstag. Runner heißt der neue Streifen. Außerdem gibt es ein Historiendrama, das die letzten Stunden vor dem D-Day zeigt mit Brandon Fraser, den du aus Die Mumie kennst. Und ab Mittwoch gibt es ein Remake vom Klassiker Resident Evil vom Regisseur Zach Gregor.

Er hat es in den 90ern vom Tätowierer zum Weltstar geschafft. Fred Durst und seine Limp Bizkit hier auf Pirate Radio. Und jetzt geht's weiter mit einer absoluten Powerfrau. Karen O von den Yeah Yeah Yeahs. Die ist ja auch recht berühmt für ihre wilden Bühnenshows, wo es regelmäßig das Mikrofon komplett in den Mund nimmt und dann zwischendurch wieder wie ein Lasso herumschwingt. Yippie-yay-yay, Schweinebacke.

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1: Die israelische Armee prüft rechtliche Schritte gegen die Macher des Dokumentarfilms NASA, der beim Filmfestival in Venedig ausgezeichnet wurde. Der Film beschäftigt sich mit der israelischen Kriegsführung im Gazastreifen und enthält anonyme Interviews mit 24 israelischen Militär- und Geheimdienstmitarbeitern. Die Armee kritisiert, dass die Aussagen nicht überprüfbar seien. Die Frist für die vorzeitige Rückzahlung von Wohnbaudarlehen im Burgenland wurde verlängert. Die gemeinnützigen Wohnbauträger haben jetzt noch bis Ende September Zeit, ihre Darlehen mit einem Nachlass zurückzuzahlen. Ursprünglich hätte die Rückzahlung bereits Ende Juni abgeschlossen sein sollen. Die Verlängerung sei notwendig gewesen, um so viele Mieterinnen und Mieter wie möglich entlasten zu können, heißt es. In der Nacht auf heute sind zwei neue Erdbeobachtungssatelliten der EU ins All gestartet. Einer davon soll erstmals die Photosyntheseaktivität der Pflanzen messen. Der andere wird Daten über die Ozeane, die Landmassen und die Atmosphäre sammeln. Beide Satelliten sind mit Technik aus Österreich ausgestattet. Die österreichischen Radstars Felix Gall und Gregor Mühlberger wechseln zum deutschen Rennstall Lidl Trek. Das hat das Team heute bekannt gegeben. Gall, der heuer Dritter bei der Vuelta war, hat einen 3-Jahres-Vertrag unterschrieben. Mühlberger, der die Österreich-Rundfahrt gewonnen hat, ist für 2 Jahre unter Vertrag genommen worden.
2: Schönen Dienstag mit den Wetteraussichten, oder? Kann man heute fast noch ein bisschen Farbe tanken, Mitte September. Viel Sonne heute mit dabei, stellenweise noch Frühnebel, aber das wird heute. Und es ist vor allem warm, 20 bis 25 Grad, die Top-Werte bei euch im Westen sogar bis zu 28. Und auch morgen wird es warm und freundlich, allerdings der Nachmittag dann von Vorarlberg bis ins Waldviertel immer wieder mit Regen und Gewitter.
3: Euer Verkehrsupdate, da läuft um die Uhrzeit schon richtig gut. Eine Sperre gibt es aber in der Steiermark. B64 zwischen Fronleiten und Schrems. Da gibt es eine Unfallstelle. Ihr werdet aber vor Ort umgeleitet. Gute und sichere Fahrt.
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4: Schönen Dienstag wünscht Michael Grohmann. Wir versüßen dir den Vormittag mit gemütlichen Sounds wie von Strand ohne Palme jetzt oder ein bisschen später Grunge zum Brunch mit schweren Gitarren.
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Voodoo und Hello World hier auf Pirate Radio. 10:45 ist es, das ist deine Heimat für Alternative Rock und Pop nonstop. Blondshell warten gleich auf dich mit Olympus. Und das, was für die Niederösterreicher Autos mit Wiener Kennzeichen und am heißen 70er auf der Freilandstraße sind für die Wiener die E-Mopeds auf den Gehsteigen. Wobei, das hat jetzt bald ein Ende. Ab Oktober müssen es nämlich alle auf die Straße, brauchen ein Kennzeichen und eine Versicherung.

0: Alternative Electro Sounds von Adam Freeland hier auf Pirate Radio. Feinen Dienstagvormittag wünsche ich dir. Und jetzt kommen sie, die schweren Gitarren. Von der Talentschmiede für alle Schlagzeuger, Matt Cameron, der später bei Soundgarden und dann bei Pearl Jam gelandet ist, sowie Barrett Martin, der dann bei den Screaming Trees weitergemacht hat und dann bei Mad Season. Die Rede ist von Skinyard. Und ja, sie kommen auch aus Seattle, wie die meisten großartigen Grunge-Bands. Und jetzt habe ich für dich einen ihrer großartigsten Tracks, Thousand Smiling Knuckles.
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Wir stehen auf unsere österreichischen Bands. Lovehead, das ist deine Heimat für Alternative Rock und Pop nonstop. Das ist dein Pirate Radio und wir freuen uns, wenn du zu uns stehst. 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Ich höre Pirate Radio jetzt mit den großartigen Black Keys, die aber schlimm sind, weil sie uns bei ihrer aktuellen Peaches Tour heuer ausgelassen haben. Du.

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1: Die israelische Armee prüft rechtliche Schritte gegen die Macher des Dokumentarfilms NASA, der beim Filmfestival in Venedig ausgezeichnet wurde. Der Film beschäftigt sich mit der israelischen Kriegsführung im Gazastreifen und enthält anonyme Interviews mit 24 israelischen Militär- und Geheimdienstmitarbeitern. Die Armee kritisiert, dass die Aussagen nicht überprüfbar seien. Der Insolvenzenentgeltfonds könnte nächstes Jahr in Geldnot geraten. Die Arbeiterkammer Wien fordert deshalb heute eine Erhöhung des Beitragssatzes. Konkret soll der Satz von 0,1 auf 0,2% verdoppelt werden. Der Fonds sichert im Insolvenzfall Ansprüche der Arbeitnehmerinnen und Arbeitnehmer wie Löhne, Urlaubsersatzleistungen und Abfertigungen ab. Die österreichischen Radstars Felix Gall und Gregor Mühlberger wechseln zum deutschen Rennstall Lidl Trek. Das hat das Team heute bekannt gegeben. Gall, der heuer Dritter bei der Vuelta war, hat einen 3-Jahres-Vertrag unterschrieben. Mühlberger, der die Österreich-Rundfahrt gewonnen hat, ist für 2 Jahre unter Vertrag genommen worden. In der Nacht auf heute sind 2 neue Erdbeobachtungssatelliten der EU ins All gestartet. Einer davon soll erstmals die Photosyntheseaktivität der Pflanzen messen. Der andere wird Daten über die Ozeane, die Landmassen und die Atmosphäre sammeln. Beide Satelliten sind mit Technik aus Österreich ausgestattet.
2: Schönen Dienstagvormittag mit den Wetteraussichten und die verrate ich euch super gern. Heute nämlich strahlender Sonnenschein in ganz Österreich. Bis zu 25 Grad im Westen, sogar bis zu 28. Also vielleicht Mittagspause ein bisschen draußen verbringen und genießen. Morgen auch sehr freundlich, allerdings ab dem Nachmittag dann von Vorarlberg bis ins Waldviertel immer wieder Regen und Gewitter.
3: Das ist euer Verkehrsupdate. Wir starten im Burgenland A4 Richtung Wien. Da ist die Auffahrt Weidengeus gesperrt. Grund dafür ist eine Unfallstelle. Also da am besten ausweichen. Das geht über Mönchhof und Neusiedeln. Und Tirol B179 Richtung Nassereit zwischen Heiterwang und Bichelbach. Da bremst durch eine Baustelle ein. 20 Minuten plus. Ansonsten läuft's, gute und sichere Fahrt.
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4: Schönen Dienstagvormittag, ich hoffe, du bist gut gelaunt. Wir haben auf jeden Fall gute Musik für dich mit dabei. Von M.I.A., von The Muddy Moon, The Foo Fighters und jetzt zu Beginn Joey Badass. Genieß es.

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0: ist Pirate Radio Musik von der großartigen britischen Rapperin M.I.A. Paper Planes. Wünsche einen schönen Dienstagvormittag und falls du angeplant hast, heuer aufs Oktoberfest nach München zu fahren, da kannst du schon ordentlich Geld herrichten. Es ist nämlich wieder mal teurer. Ich meine, überrascht jetzt eh keinen mehr, aber ist ein Wahnsinn. Für einen Kaiserschmarrn teilweise bis zu 30 Euro fast, das ist nicht schlecht, ne? Also, und was gibt's sonst noch so? Ah ja, Halberts Biohändel. Grillhändel 29,90. Auch nicht schwach, ne? Also, falls du ein bisschen zu viel hast oder jetzt gerade am Wochenende im Lotto gewonnen hast, wir haben die ideale Location für dich.
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Das ist so ein Song, der so richtig Stimmung macht, huh? Seed und Augenbling auf Pirate Radio. Bei uns gibt's nur Alternative Rock und Pop nonstop und keinen Mainstream. Versprochen. 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
1: Trotz der Ankündigung einer Waffenruhe bei Angriffen auf Energieanlagen haben sich Russland und die Ukraine in der Nacht erneut gegenseitig beschossen. Die Ukraine hat eine Industrieanlage in Russland angegriffen, während Russland erneut Kiew mit Drohnen attackiert hat. Ein Mensch sei verletzt worden, teilt Bürgermeister Vitali Klitschko heute mit. Hass im Netz nimmt zu. Laut einer aktuellen Befragung der Statistik Austria sind 37% der Befragten in den letzten 3 Monaten auf Hass im Netz gestoßen. Das sind um 6% mehr als noch 2023. Am häufigsten richten sich die Beiträge gegen politische oder gesellschaftliche Ansichten, Religion oder Weltanschauung und ethnische Zugehörigkeit. Besonders junge Menschen sind betroffen. Wer Antidepressiva absetzt und sich schlecht fühlt, hat oft keinen Rückfall. Eine Studie zeigt, es sind meist Entzugssymptome, die nach einiger Zeit wieder verschwinden. Die Ergebnisse haben laut den Forschenden große klinische Bedeutung. Würden Entzugssymptome fälschlicherweise als Rückfall einer psychischen Erkrankung gedeutet, könnte dies zur falschen Schlussfolgerung führen, dass eine dauerhafte Behandlung mit Antidepressiva notwendig sei. Die österreichischen Radstars Felix Gall und Gregor Mühlberger wechseln zum deutschen Rennstall Lidl Trek. Das hat das Team heute bekannt gegeben. Gall, der heuer Dritter bei der Vuelta war, hat einen 3-Jahres-Vertrag unterschrieben. Mühlberger, der die Österreich-Rundfahrt gewonnen hat, ist für 2 Jahre unter Vertrag genommen worden.
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3: Schönen Dienstag mit den Wetteraussichten. Viel Sonne geht sich heute aus, nur dazwischen ein paar harmlose Wolken und es ist sehr, sehr warm. 25 Grad die Topwerte. Bei euch im Westen sogar bis zu 28 Grad. Morgen dann sehr ähnlich, allerdings ab dem Nachmittag von Vorarlberg bis ins Waldviertel immer wieder mal Regen und Gewitter.
4: Euer Verkehrsupdate, ein Unfall in der Steiermark, A2 Richtung Graz, zwischen Sinnerbelkirchen und Gleisdorf Süd im Baustellenbereich hat's da gekracht. Der rechte Fahrstreifen ist gesperrt, 10 Minuten plus. Und Tirol B179 Richtung Nasserei zwischen Heiterwang und Bichelbach, da bremst euch eine Baustelle ein, eine halbe Stunde plus. Ansonsten läuft's gut und sichere Fahrt.
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5: Lasst es schmecken, eine angenehme Mittagsstunde wünscht Michael Grohmann und wir feiern wieder gemeinsam mit unserer Pirate Radio Community ein cooles Konzert. Damit du rechtzeitig auf der Gästeliste stehst, habe ich alle Infos für dich in Kürze.

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Sie nennen sich selbst die unbekannteste bekannte Band Österreichs. Ein Quartett aus Wien, Jatwa, hier auf Pirate Radio. Ich bin Michael Grohmann, wünsche dir einen traumhaften Nachmittag mit Alternative Music hier bei uns auf Pirate Radio. Bei uns gibt's keinen Mainstream davon. Halten wir uns weit fern. Das ist einfach nicht unser Ding. Ab eins ist mein Kollege Finn für dich da. Wir haben Muse, aber diese Stunde noch für dich dabei. Außerdem Cassia und jetzt Violet Grohl, die großartige Tochter vom Dave.

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1: Hass im Netz nimmt zu. Laut einer aktuellen Befragung der Statistik Austria sind 37% der Befragten in den letzten 3 Monaten auf Hass im Netz gestoßen. Das sind um 6% mehr als noch 2023. Am häufigsten richten sich die Beiträge gegen politische oder gesellschaftliche Ansichten, Religion oder Weltanschauung und ethnische Zugehörigkeit. Besonders junge Menschen sind betroffen. Trotz der Ankündigung einer Waffenruhe bei Angriffen auf Energieanlagen haben sich Russland und die Ukraine in der Nacht erneut gegenseitig beschossen. Die Ukraine hat eine Industrieanlage in Russland angegriffen, während Russland erneut Kiew mit Drohnen attackiert hat. Ein Mensch sei verletzt worden, teilt Bürgermeister Vitali Klitschko heute mit. Die Warnungen vor den Risiken der künstlichen Intelligenz werden immer lauter. Der Chef des KI-Unternehmens Anthropic hat eine Drosselung der Entwicklung gefordert. Er befürchtet, dass in 6 bis 12 Monaten ein KI-Schwarm das gesamte Internet übernehmen könnte. Unterstützt wird er dabei von den Chefs der Konkurrenzunternehmen OpenAI und xAI. Österreichische Experten halten die vorgeschlagenen Maßnahmen allerdings für zweifelhaft. Wer Antidepressiva absetzt und sich schlecht fühlt, hat oft keinen Rückfall. Eine Studie zeigt, es sind meist Entzugssymptome, die nach einiger Zeit wieder verschwinden. Die Ergebnisse haben laut den Forschenden große klinische Bedeutung. Würden Entzugssymptome fälschlicherweise als Rückfall einer psychischen Erkrankung gedeutet, könnte dies zur falschen Schlussfolgerung führen, dass eine dauerhafte Behandlung mit Antidepressiva notwendig sei.
2: Schönen Dienstag mit den Wetteraussichten. Viel Sonne geht sich heute aus, nur dazwischen ein paar harmlose Wolken und es ist sehr, sehr warm. 25 Grad die Topwerte. Bei euch im Westen sogar bis zu 28 Grad. Morgen dann sehr ähnlich, allerdings ab dem Nachmittag von Vorarlberg bis ins Waldviertel immer wieder mal Regen und Gewitter. Ein Blick auf die Straßen und wir starten in Niederösterreich. B34 in beiden Richtungen zwischen Plank und Fernitz. Sperre nach einem Unfall. Ihr werdet hier lokal umgeleitet. Steiermark hat 2 Richtung Graz zwischen Sinnerbergkirchen und Gleisdorf. Da hat es gekracht im Baustellenbereich. Bitte nutzt die linke Spur. Es gibt aktuell 1 bis 2 Kilometer Stau. Kärnten hat 10 Richtung Villach. Stau und Blockabfertigung vor dem Oswaldibergtunnel. 15 Minuten plus hier. In der Gegenrichtung, da sind es plus 10 Minuten. Und Tirol B179 Richtung Nassereit. Stau zwischen Heiterwang und Wengle. Grund hier Bauarbeiten plus 20 Minuten. Viel Geduld und gute Fahrt.
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3: Happy Tuesday. Rein geht's in diesen Dienstagnachmittag und das mit dem besten Alternative Rock und Pop für Österreich. Ian Brown jetzt mit F-E-A-R. Hier ist Fear. Ich bin der Finn. Servus und hi.

Sie haben erst für andere Künstler und DJs gearbeitet, wie zum Beispiel Zedstat oder Dimitri Vegas, die sie sich dann dazu entschieden haben, ihren eigenen Sound zu veröffentlichen. Aus Tel Aviv, hier ist das Trio Temper City mit ihrer Debütsingle und gleichzeitig auch mit ihrem Mega-Hit Self-Aware bei Pirate Radio.

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0: Und zur Einstimmung auf unser drittes Pirate Radio Konzert. Hier sind Lion Season für deinen Dienstagnachmittag jetzt mit Later On.

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3: Die Ukraine und Russland haben in der Nacht erneut Angriffe auf die jeweils andere Seite geflogen. Trotz der Ankündigung von US-Präsident Donald Trump, dass beide Länder auf Angriffe auf Energieanlagen verzichten wollen, sind bei den Attacken auch wieder Tankstellen getroffen worden. In Kiew ist dabei eine Person verletzt worden. Ein 35-jähriger Mann ist heute in Salzburg zu 21 Monaten bedingter Haft verurteilt worden, nachdem er beim Stadtfest St. Johann in Pongau den Hitlergruß gezeigt hat. Und das während des Songs L'amour toujours, justament vor drei Polizistinnen, aber auch vor dutzenden Festgästen. Während der Mann die Tat zunächst leugnet, legt er vor Gericht jetzt ein Geständnis ab. Das Urteil ist rechtskräftig. Die Belastung des österreichischen Grundwassers mit der sogenannten Ewigkeitschemikalie TFA hat sich in den letzten 5 Jahren mehr als verdoppelt. Das zeigt eine aktuelle Studie von Global 2000. Die höchsten Konzentrationen sind im Burgenland, in Niederösterreich, Oberösterreich und der Steiermark gemessen worden. TFA ist eine Chemikalie, die beim Abbau von Pestiziden entsteht und als schädlich für die Fortpflanzung gilt. Das Champions League-Finale 2028 wird in der Münchner Allianz Arena ausgetragen. Ein Jahr später wird der Sieger dann im wichtigsten Fußball-Europacup-Bewerb im Estadio Camp Nou in Barcelona gekürt. Das hat die UEFA heute bekannt gegeben.
4: Strahlend schön, der Nachmittag. So sieht das Wetter aus. Im Westen könnten es stellenweise 28 Grad werden. Auch morgen warm und sonnig. Erst nachmittags von Westen her allmählich ein paar Schauer. Bis zu 29 Grad sind es davor noch. Donnerstag Kaltfront, unbeständig mit Regen und kühlt uns dann auch etwas runter. Um die 20 Grad nur mehr höchstens. Das ist auf den Straßen los. In Niederösterreich ist die B34 gesperrt. In beiden Richtungen zwischen Plank und Fernitz. Es gibt eine lokale Umleitung. Kärnten A10 in beiden Richtungen, Stau vor dem Oswaldi-Bergtunnel bei Villach, 20 Minuten länger. Und auch 20 Minuten Zeitverlust in Tirol, Fernpass B179 Richtung Nassereit, Stau zwischen Heiterwang und Wengle wegen der Bauarbeiten. Gute Fahrt!
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5: Rein geht's in die 14 Uhr Stunde und das mit Daft Punk jetzt und Harder, Better, Faster, Stronger. Ich bin der Finn. Servus.

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Jetzt gehen wir nach Berlin zu den Jungs von Beatsteaks, wa? Hier ist Hand in Hand

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Billie Eilish. Und You Should See Me in a Crown. 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
1: Österreich verlängert die Grenzkontrollen zu den östlichen EU-Nachbarländern um 6 Monate. Das hat heute das Innenministerium angekündigt. Die Kontrollen sollen weiterhin flexibel und breit angelegt sein, um die Schleppermafia zu bekämpfen und die illegale Migration einzudämmen. Pendler sollen möglichst wenig belastet werden. Ein 35-jähriger Mann ist heute in Salzburg zu 21 Monaten bedingter Haft verurteilt worden, nachdem er beim Stadtfest St. Johann im Pongau den Hitlergruß gezeigt hat. Und das während des Songs L'amour toujours, justament vor 3 Polizistinnen, aber auch vor Dutzenden Festgästen. Während der Mann die Tat zunächst leugnet, legt er vor Gericht jetzt ein Geständnis ab. Das Urteil ist rechtskräftig. Die Belastung des österreichischen Grundwassers mit der sogenannten Ewigkeitschemikalie TFA hat sich in den letzten 5 Jahren mehr als verdoppelt. Das zeigt eine aktuelle Studie von Global 2000. Die höchsten Konzentrationen sind im Burgenland, in Niederösterreich, Oberösterreich und der Steiermark gemessen worden. TFA ist eine Chemikalie, die beim Abbau von Pestiziden entsteht und als schädlich für die Fortpflanzung gilt. Das Champions League-Finale 2028 wird in der Münchner Allianz Arena ausgetragen. Ein Jahr später wird der Sieger dann im wichtigsten Fußball-Europacup-Bewerb im Estadio Camp Nou in Barcelona gekürt. Das hat die UEFA heute bekannt gegeben.
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4: Strahlend schön, der Nachmittag. So sieht das Wetter aus. Im Westen könnten es stellenweise 28 Grad werden. Auch morgen warm und sonnig. Erst nachmittags von Westen her allmählich paar Schauer. Bis zu 29 Grad sind es davor noch. Donnerstag Kaltfront, unbeständig mit Regen und kühlt uns dann auch etwas runter. Um die 20 Grad nur mehr höchstens. Das Update von den Straßen. Der Plaputztunnel bei Graz ist gesperrt. Also auf der A2 in beiden Richtungen nach einem Unfall. Ausweichen geht durch das Stadtgebiet. A2 Richtung Klagenfurt, zwischen Steinberg und Modriach, Bauarbeiten, immer wieder kurzer Stau. Und Fernpass Tirol, B179 Richtung Nassereit, dauert es 20 Minuten länger. Es staut zwischen Heiterwang und Wengle. Gute Fahrt!
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5: Nein, wir müssen nicht musikalisch immer auf die 12 draufhauen. Wir können auch ganz relaxed und ein bisschen entspannt und entschleunigend hier bei Pirate Radio. Strand ohne Palmen jetzt für dich. Mit Mauerblümchen. Am Mikrofon Finn Rasmus. Nach 15 Uhr ist es. Servus und hi.

Hier gibt's den besten Alternative Sound für Österreichs Pirate Radio mit The Ting Tings jetzt und Shut Up and Let Me Go. Also halt Maul und lass mich endlich gehen. Passt einerseits zum Ex-Freund oder auch zur Ex-Freundin. Oder aber, und das macht auch am Dienstagnachmittag jetzt viel mehr Sinn, zum Chef oder zur Chefin, die einen wieder voll müllen und zu quatschen mit so belanglosem Arbeitszeug.

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0: Und hier sind sie, Endless Wellness mit So allein sollen wir nie wieder sein.

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1: Die Ukraine und Russland haben in der Nacht erneut Angriffe auf die jeweils andere Seite geflogen. Trotz der Ankündigung von US-Präsident Donald Trump, dass beide Länder auf Angriffe auf Energieanlagen verzichten wollen, sind bei den Attacken auch wieder Tankstellen getroffen worden. In Kiew ist dabei eine Person verletzt worden. Ein rechtskräftig verurteilter Doppelmörder hat gestern in der Justizanstalt Garsten einen Mitinsassen getötet. Als Motiv gibt der 63-Jährige an, wütend auf die Behörden und die Ämter zu sein. Die Tat ist auf einem Überwachungsvideo zu sehen. Der Mann hat 2017 in Linz ein betagtes Ehepaar getötet und in dessen Haus Feuer gelegt. Die Belastung des österreichischen Grundwassers mit der sogenannten Ewigkeitschemikalie PFA hat sich in den letzten 5 Jahren mehr als verdoppelt. Das zeigt eine aktuelle Studie von Global 2000. Die höchsten Konzentrationen sind im Burgenland, in Niederösterreich, Oberösterreich und der Steiermark gemessen worden. PFA ist eine Chemikalie, die beim Abbau von Pestiziden entsteht und als schädlich für die Fortpflanzung gilt. Das Champions League-Finale 2028 wird in der Münchner Allianz Arena ausgetragen. Ein Jahr später wird der Sieger dann im wichtigsten Fußball-Europacup-Bewerb im Estadio Camp Nou in Barcelona gekürt. Das hat die UEFA heute bekannt gegeben.
2: Das Wetter-Update für heute Abend. Meist klar, mit Werten über Nacht zwischen 7 und 15 Grad. Noch einmal heiß morgen, bis zu 29 Grad sind möglich. Oft sonnig, erst ab Mittag ein paar mehr Wolken im Westen mit ein paar Schauern am Abend. Donnerstag unbeständig und kühler, maximal 22 Grad, eher drunter. Vielerorts Regen, besonders nass ist es in Kärnten und der Steiermark. Das ist auf den Straßen los. Niederösterreich A22 am Knoten Korneuburg ist die rechte Spur blockiert Richtung S5. Nach einem Unfall, es gibt kurzen Stau. Tangente in Wien Richtung Kagranstau zwischen Labergtunnel und Knotenprater. Richtung Südautobahnstau zwischen Stadlau und Knotenprater. A7 in Linz Richtung Westautobahn. Stau zwischen Wiener Straße und Salzburger Straße wegen Überlastung. Und Fernpass Tirol B179 Richtung Nassereit. Stau zwischen Heiterwang und Wengle. Durch die Bauarbeiten ein Zeitverlust von 15 Minuten. Gute Fahrt!
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3: So, dann rasen wir schon mal langsam aber sicher Richtung Feierabend und das mit Fesch jetzt für dich und Moped. Ich bin der Finn. Hi.

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Andermords, Salo, Foo Fighters, The Prodigy, Kasabian, Nirvana, Blur, The Hives und Tanks DC, Sophie Tucker und natürlich du. 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

Er schrieb diesen Song in einer ziemlich verliebten Phase damals. Josh Homme von Queens of the Stone Age, gerade gehört bei Pirate Radio mit Make It With You. Eine bewusst lässige Umschreibung von Sex bzw. körperlicher Intimität. Sagen wir es mal so. Homme hat den Song selbst sinngemäß als einer seiner besten Songs über Sex bezeichnet.

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1: In den Niederlanden ist es heute früh zu massiven Störungen im Bahnverkehr gekommen. Unbekannte haben an mehr als 20 Stellen Rohre auf die Gleise gelegt. Der Zugverkehr im Norden und in der Mitte des Landes war dadurch beeinträchtigt. Wann die Züge wieder planmäßig fahren können, ist noch immer unklar. Die Vorstände des Flughafens Wien fordern heute eine deutliche Senkung der Ticketsteuer. Die im Budget vorgesehenen 30 Millionen Euro pro Jahr würden nicht ausreichen, um den Passagierrückgang am Standort Wien abzufangen. Eine Halbierung der Ticketsteuer bringe dem Staat über Umwegrentabilität 80 Millionen Euro ein, rechnet der Flughafen vor. Mehr Beschäftigung und Tourismus würden den Entfall von Steuern wettmachen. Die SCS wird 50, Österreichs größtes Einkaufszentrum. Die Shopping City Süd in Vösendorf feiert in Kürze ihren 50. Geburtstag. Am 22. September 1976 ist die Shopping Mall eröffnet worden. Seitdem hat sich der Handel in Österreich massiv verändert. In der SCS gibt es heute rund 330 Geschäfte auf über 200.000 Quadratmeter. Ein rechtskräftig verurteilter Doppelmörder hat gestern in der Justizanstalt Garsten einen Mitinsassen getötet. Als Motiv gibt der 63-Jährige an, wütend auf die Behörden und die Ämter zu sein. Die Tat ist auf einem Überwachungsvideo zu sehen. Der Mann hat 2017 in Linz ein betagtes Ehepaar getötet und in dessen Haus Feuer gelegt.
2: Das Wetter-Update für heute Abend, meist klar, mit Werten über Nacht zwischen 7 und 15 Grad. Noch einmal heiß morgen, bis zu 29 Grad sind möglich. Oft sonnig, erst ab Mittag ein paar mehr Wolken im Westen mit ein paar Schauern am Abend. Donnerstag unbeständig und kühler, maximal 22 Grad, eher drunter. Vielerorts Regen, besonders nass ist es in Kärnten und der Steiermark. Das Update von den Straßen. Wir starten in Wien. Tangente in beiden Richtungen Stau. Richtung Südautobahn zwischen Stadlau und Knotenprater. Richtung Kagran zwischen Labergtunnel und Knotenprater. Außerdem Stau auf der A2 Richtung Graz zwischen Knoten Vösendorf und SCS Überlastung. A7 in Linz Richtung Westautobahn. Heute der Stau zwischen Wiener Straße und Salzburger Straße. Auch auf der Umfahrung Traun immer wieder Stau bei Heid. Gute Fahrt!
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3: 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Legen wir los, ich bin der Finn, servus.

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Du hörst das Pirate Radio Sixpack am Dienstag, gerade mit Sophie Tucker und ihrer ganz neuen Single Barcelona. Und dieses Barcelona ist absichtlich falsch geschrieben, anstatt mit C, mit TH, also mit TH. Der Titel spielt auf diese typische spanische Aussprache des Cs an, dieses W. Und Sophie Tucker haben daraus ihr eigenes leicht beklopptes Barcelona gemacht.

Laptop zu, Werkzeuge weg, Feierabend an. Hier ist Pirate Radio mit deinem musikalischen Kickoff in den Feierabend mit dem Pirate Radio Sixpack. 6 Alternative Songs, die einfach perfekt sind für deinen Heimweg, wie jetzt von Metallica. Give me fuel, give me fire, give me that which I desire. Hier ist Fuel, let's rock.

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0: Und natürlich gibt es sie bei Pirate Radio immer wieder mal zu hören, wie jetzt mit Kontrolle ist Messer.

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10: Ça m'occupe pas là. 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
1: In den Niederlanden ist es heute früh zu massiven Störungen im Bahnverkehr gekommen. Unbekannte haben an mehr als 20 Stellen Rohre auf die Gleise gelegt. Der Zugverkehr im Norden und in der Mitte des Landes war dadurch beeinträchtigt. Wann die Züge wieder planmäßig fahren können, ist noch immer unklar. Die Vorstände des Flughafens Wien fordern heute eine deutliche Senkung der Ticketsteuer. Die im Budget vorgesehenen 30 Millionen Euro pro Jahr würden nicht ausreichen, um den Passagierrückgang am Standort Wien abzufangen. Eine Halbierung der Ticketsteuer bringe dem Staat über Umwegrentabilität 80 Millionen Euro ein, rechnet der Flughafen vor. Mehr Beschäftigung und Tourismus würden den Entfall von Steuern wegmachen. Die SCS wird 50, Österreichs größtes Einkaufszentrum. Die Shopping City Süd in Vösendorf feiert in Kürze ihren 50. Geburtstag. Am 22. September 1976 ist die Shopping Mall eröffnet worden. Seitdem hat sich der Handel in Österreich massiv verändert. In der SCS gibt es heute rund 330 Geschäfte auf über 200.000 Quadratmetern. Ein rechtskräftig verurteilter Doppelmörder hat gestern in der Justizanstalt Garsten einen Mitinsassen getötet. Als Motiv gibt der 63-Jährige an, wütend auf die Behörden und die Ämter zu sein. Die Tat ist auf einem Überwachungsvideo zu sehen. Der Mann hat 2017 in Linz ein betagtes Ehepaar getötet und in dessen Haus Feuer gelegt.
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4: Sonniger Abend, wolkenlose Nacht, ein paar Nebelfelder mittlerweile, Mitte September natürlich schon Standard in manchen Tälern und Cities und vor allem im Norden. Morgen Mittwoch schön warm, im Osten sogar ein weiterer offizieller Sommertag für die Statistik mit Spitzen bis zu 29 Grad. Von Westen zieht es aber schon ab Mittag zu und der Donnerstag vor allem im Süden ziemlich nass. Hier ist der Verkehrsüberblick für den Dienstagabend. Wir starten in Niederösterreich A2 Richtung Graz, zäher Verkehr zwischen dem Knoten Vösendorf und der SCS. S1 Richtung Südautobahn im Tunnel Vösendorf, da ist ein Unfall passiert, es staut schon bis zur Laxenburger Straße zurück. A21 Richtung St. Pölten, kurz vor Gieshübel, da ist die Unfallstelle geräumt, der Stau löst sich auf. Wien A23 Richtung Kagran, Stau zwischen der Hansum-Kurve und dem Knoten Prater, Stau auch auf der A4 stadteinwärts ab Schwechat. In der Gegenrichtung, also Richtung Südautobahn, da staut es zwischen Stadtlau und dem Knoten Prater. Stau auch auf der A22 stadteinwärts ab dem Tunnel Kaisermühlen. Die Seitenhafenstraße, die ist nach einem Unfall weiterhin gesperrt, bitte weicht rechtzeitig aus und rechnet mit 20 Minuten Zeitverlust. Oberösterreich A7 Richtung Westautobahn, Stop and Go zwischen der Wiener Straße und der Salzburger Straße wegen Überlastung. Stau auch auf der Umfahrung Traun bei Haid. Gute Fahrt!
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5: 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Einen ganz entspannten und gemütlichen Dienstagabend wünschen wir dir. Danger Mouse jetzt zusammen mit Norah Jones und Black. Ich bin der Finn. Servus und hi.

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1: The Bloodhound Gang und The Ballad of Chasey Lane bei Pirate Radio. 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

Sie haben davor jahrelang Punkrock-Sound gemacht und wurden ausgerechnet mit einem extrem poppigen Anti-Männer-Klischee-Song zum Mainstream-Phänomen. Hier sind die Ärzte und Männer sind Schweine bei Pirate Radio.

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1: In den Niederlanden ist es heute früh zu massiven Störungen im Bahnverkehr gekommen. Unbekannte haben an mehr als 20 Stellen Rohre auf die Gleise gelegt. Der Zugverkehr im Norden und in der Mitte des Landes war dadurch beeinträchtigt. Wann die Züge wieder planmäßig fahren können, ist noch immer unklar. Die Vorstände des Flughafens Wien fordern heute eine deutliche Senkung der Ticketsteuer. Die im Budget vorgesehenen 30 Millionen Euro pro Jahr würden nicht ausreichen, um den Passagierrückgang am Standort Wien abzufangen. Eine Halbierung der Ticketsteuer bringe dem Staat über Umwegrentabilität 80 Millionen Euro ein, rechnet der Flughafen vor. Mehr Beschäftigung und Tourismus würden den Entfall von Steuern wegmachen. Die Belastung des österreichischen Grundwassers mit der sogenannten Ewigkeitschemikalie TFA hat sich in den letzten 5 Jahren mehr als verdoppelt. Das zeigt eine aktuelle Studie von Global 2000. Die höchsten Konzentrationen sind im Burgenland, in Niederösterreich, Oberösterreich und der Steiermark gemessen worden. TFA ist eine Chemikalie, die beim Abbau von Pestiziden entsteht und als schädlich für die Fortpflanzung gilt. Das Champions League-Finale 2028 wird in der Münchner Allianz Arena ausgetragen. Ein Jahr später wird der Sieger dann im wichtigsten Fußball-Europacup-Bewerb im Estadio Camp Nou in Barcelona gekürt. Das hat die UEFA heute bekannt gegeben.
2: Wow, Bludenz und Brutz, noch 26 Grad. In Malnitz 14, das ist der Temperaturrange im Moment im Lande. Und morgen gibt es auch zunächst sehr viel Sonne. Da und dort ein paar Frühnebelfelder bei 20 bis 29 Grad. Der sommerliche Wert im Osten, auch im Osten und Süden bis zum Abend sonnig. Allerdings von Vorarlberg bis ins Waldviertel und dann nach Osttirol ab Mittag immer mehr Wolken, Regenschauer, Gewitter. Und diese Front erreicht uns dann bis Donnerstag dann alle und dann kühlt es ab auf nur maximal 14 bis 22 Grad. Trüb und eher nass. Hier ist der Verkehrsüberblick für den Dienstagabend, gar nicht mal so schlecht mehr. Wien A23 Richtung Kagran, da staut es noch zwischen der Hansum-Kurve und dem Knoten Prater. Und eine Sperre in der Steiermark betrifft die B69, die südsteirische Grenzstraße in Strass, nach einem Unfall gesperrt. Bitte über die B67 ausweichen. Gute Fahrt!
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4: Also so schreiend schlimm ist das jetzt nun auch wieder nicht.

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0: Und hier sind Lion Season für deinen Dienstagabend bei Pirate Radio mit Looking Searching.

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1: Im Streit um schärfere Regeln bei der Briefwahl in den USA hat die Trump-Regierung eine Niederlage vor dem obersten Gerichtshof kassiert. Der Supreme Court hat es abgelehnt, die Entscheidung einer unteren Instanz auszusetzen, die die Trump-Regierung bisher davon abhält, ihre neuen Regeln umzusetzen. Kritiker werfen Trump vor, mit den strengen Regeln die Chancen der Demokraten schmälern zu wollen. Die Vorstände des Flughafens Wien fordern heute eine deutliche Senkung der Ticketsteuer. Die im Budget vorgesehenen 30 Millionen Euro pro Jahr würden nicht ausreichen, um den Passagierrückgang am Standort Wien abzufangen. Eine Halbierung der Ticketsteuer bringe dem Staat über Umwegrentabilität 80 Millionen Euro ein, rechnet der Flughafen vor. Mehr Beschäftigung und Tourismus würden den Entfall von Steuern wettmachen. Die Belastung des österreichischen Grundwassers mit der sogenannten Ewigkeitschemikalie TFA hat sich in den letzten 5 Jahren mehr als verdoppelt. Das zeigt eine aktuelle Studie von Global 2000. Die höchsten Konzentrationen sind im Burgenland, in Niederösterreich, Oberösterreich und der Steiermark gemessen worden. TFA ist eine Chemikalie, die beim Abbau von Pestiziden entsteht und als schädlich für die Fortpflanzung gilt. Das Champions League-Finale 2028 wird in der Münchner Allianz Arena ausgetragen. Ein Jahr später wird der Sieger dann im wichtigsten Fußball-Europacup-Bewerb im Estadio Camp Nou in Barcelona gekürt. Das hat die UEFA heute bekannt gegeben.
2: Wolkenloser Abend und wolkenlose Nacht. Wenig Wind. Ein paar Nebelfelder, mit denen müssen wir leben. Mitte September ist jetzt schon irgendwie Standardprogramm in manchen Tälern und Cities. Morgen vor allem im Norden ein bisschen ein Thema. Morgen Mittwoch wird es aber schön warm. Im Osten sogar ein weiterer offizieller Sommertag für die Statistik. Mit Spitzen bis zu 29 Grad. Vom Westen zieht es aber schon ab den ersten Nachmittagsstunden zu. Und der Donnerstag, der wird dann vor allem im Süden ziemlich nass. Hier ist der ganz kurze Verkehrsüberblick für den Dienstagabend mit einer Meldung aus Wien. A23 Richtung Kagran. Da staut es noch zwischen dem Absbergtunnel und dem Knoten Prater. Gute Fahrt!
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3: In dieser Stunde für dich mit dabei Soundgarden, Fatboy Slim, Bibiza, The Hives oder wie jetzt die Beastie Boys. Hier sind sie mit Gratitude. Ich bin der Finn, wir hören uns morgen wieder ab 13 Uhr. Bis dahin.

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